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1: Jakob hier. Guten Morgen. Wir sind ja gerade mitten in der Phase Ausbildungsstart. Damit schon die ersten bei ihrer Lehrstelle angefangen. Es gibt aber auch immer mehr junge Leute, die haben noch gar nichts. Und da geht's mal um so Leute zwischen 20 und 24. Da sagt das Statistische Bundesamt, 10% bei denen machen im Moment keine Ausbildung und haben auch keinen Job. Die sind quasi arbeitslos. Der Arbeitsmarktexperte Oliver

0: Stettes sagt bei NTV, das hat aber nichts mit Faulheit zu tun, da gibt es eher andere Gründe.
1: Es sind handfeste Probleme, die wir beobachten können im Bereich von Sprachkompetenzen. Bei jungen Frauen, die Kinder haben zum Beispiel, dann liegt es wieder an den Betreuungsmöglichkeiten, die nicht in dem Ausmaß vorhanden sind.
0: Und viele sagen wohl von sich selber, sie sind gerade in so einer Art Übergangsphase. Dann sollen die Kontrollen an unseren deutschen Grenzen wieder verlängert werden. Das Bundesinnenministerium will, dass es nochmal bis März weitergeht. Das muss ja auch immer extra bei der EU angemeldet werden. Viele Nachbarländer von uns finden die extra Kontrollen ja nicht gut. Das hat unter anderem damit zu tun, dass oft Pendler und Laster im Grenzverkehr aufgehalten werden. Und bei der KI ChatGPT gibt es jetzt eine Version für Jugendliche. ChatGPT for Teens heißt das Ganze. Da sollen alle zwischen 13 und 17 nochmal besonders vor bestimmten sensiblen Inhalten geschützt werden. Und wenn man Fragen in Sachen Schule hat, dann wird automatisch nicht mehr alles für einen fertig gemacht. Das Ding ist, ChatGPT will auch selber erkennen, ob gerade jemand schreibt, der noch minderjährig ist. Soll anhand der Fragen klappen und dann schaltet sich automatisch die Teen-Version an.
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3: Der frühe Mittwochmorgen steht an und wir begleiten euch dabei. Einen wunderschönen
4: guten Morgen hier bei Nostalgie. Nur die größten Songs, mehr 80er und die besten 90er. Und so wir klatschen uns hier gleich mal ein bisschen wach. Felicita hören wir von Albano und Romina Power. Und jetzt haben wir einen Song, das denkt sich Armin bei mir wahrscheinlich manchmal, ja. She Drives Me Crazy von den Fine Young Cannibals.

0: Es geht rein in den Dienstag. Einen wunderschönen
1: guten Morgen.
0: An dem Tag, an dem wir endlich durchschnaufen können.
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0: Und zwar ganz Deutschland atmet auf. Die große Hitze ist mal zumindest heute

0: vorbei, so durchschnittlich 20, 21 Grad, das tut richtig gut.
1: Endlich gut geschlafen. Ich habe mich sogar zugedeckt mit meiner Decke, weil ich hatte Durchlüftung und es war plötzlich zu kalt. Ja. Ganz neues Gefühl.
0: Und ich freue mich heute, endlich mal wieder den Backofen anmachen zu können. Ich bin ja ein großer Fan von TK-Pizza, Tiefkühlpizza, und ich habe das jetzt die letzten Wochen nicht machen können, weil die zusätzliche Hitze aus dem Backofen, die hätte ich bei mir in der Dachgeschosswohnung nicht ausgehalten.
1: Und das Glätteisen für deine Haare.
0: Das sowieso. Aber auch klamottentechnisch sehe ich was Neues bei dir.
1: Du, ich, ganz anderes Gefühl. Ich habe seit Tagen Latschen an, Flipflops, Birkenstock etc. Heute mal Turnschuhe und einen Flauschi-Pulli. Ich habe ein bisschen Herbst-Vibes, aber ich finde es ganz schön.
0: Ich muss auch sagen, als ich heute Morgen aus der Haustür rausgegangen bin, komisches Gefühl, wenn man wieder eine lange Hose anhat.

0: Einen wunderschönen
1: guten Morgen.
0: Viele von euch haben es schon hinter sich und viele noch vor sich. Und zwar den Sommerurlaub 2026.
1: Ja, und keine Sorge für alle, die nicht zu den Sonnenanbetern gehören und Angst haben, sie müssen jetzt mit der Familie den ganzen Tag am Strand liegen. Nee, nee, ihr habt einen guten Grund, die Family zu überzeugen, ein bisschen aktiver zu sein. Denn nichts tun im Urlaub ist gar nicht so gut. Zumindest laut dem Neurologen Professor Busch aus Regensburg.
2: Mit ein Grund ist, dass viele Menschen Arbeit und Freizeit nicht gut voneinander trennen. Aber manche glauben auch, dass sie besonders gut dann entspannen, wenn sie im Urlaub nichts tun. Und das ist halte ich für eine große Gefahr. Das Gehirn ist gar nicht dafür da, nichts zu tun. Das können viele Menschen gar nicht. Und wenn man sich dazu zwingt, weil man denkt, genau das wäre jetzt wichtig, dann kommen einem erst recht Gedanken oder Sorgen in den Kopf. Und dann ist man von der Entspannung weit entfernt. Also dann empfehle ich lieber, sich die Freizeit auch etwas dichter zu gestalten, dass man rausgeht, etwas tut. Das gleicht einen dann viel, viel besser aus, als nichts zu tun und in Wahrheit dann die ganze Zeit zu grübeln und nachzudenken.
1: Und da passt auch dazu, was ich mal gehört habe, Es gibt die sogenannte Liegestuhlmüdigkeit.
0: Also ich nicht.
1: Zu wenig Bewegung drosselt unseren Kreislauf und dann fühlt man sich noch schlapper, anstatt erholt.
0: Da gibt es jetzt nur zwei Möglichkeiten. Entweder so wie ich mache das seit Jahren, ich mache zu 90% Sporturlaube, also viel mit dem Mountainbike unterwegs, oder da freut sich auch der Arbeitgeber, einfach gar keinen Urlaub machen. Das könnte auch die Lösung sein. Hier ist Michael Jackson für euch mit Bad by Nostalgie. 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
4: In einigen Firmen

0: Betrieben sind ja jetzt schon die neuen Azubis da. Und Jakob, das macht natürlich erstmal extra Arbeit.
1: Denn es müssen ja erstmal alle an die neuen Aufgaben rangeführt werden. Und da hört es nicht auf. Viele Betriebe müssen wohl immer mehr Nachhilfe geben. Denn das, was bei einigen auf dem Zeugnis steht, das können sie am Ende wohl doch nicht. Thorsten Harsch ist von der Industrie- und Handelskammer und er sagt beim NDR, deswegen sind viele Lehrstellen auch immer noch nicht besetzt.
2: Die Unternehmen

0: Information, dass manche Betriebe gar keine Bewerbungen kriegen.
1: Ja, dürfte am Ende aber auch natürlich am KI-Trend liegen, denn viele überlegen sich, ob bestimmte Berufe durch die KI überhaupt noch eine Zukunft haben. Dann sind ja die Pegelstände bei vielen Flüssen zuletzt super niedrig gewesen. Das könnte sich jetzt in einigen Regionen aber wieder ändern, zum Beispiel auch beim Rhein. Das Wasserstraßen- und Schifffahrtsamt vor Ort sagt, in NRW dürfte das Wasser die nächsten Tage wieder steigen. Damit könnten die ersten Schiffe wieder fahren. Viele Fähren über den Rhein werden aber wohl immer noch nicht unterwegs sein können. Und in gut einem Monat spielt wieder unsere Fußballnationalmannschaft und dann auch zum ersten Mal mit unserem neuen Bundestrainer Jürgen Klopp. Für das erste Heimspiel gegen Griechenland sind jetzt auch schon alle Tickets weg. Gespielt wird ja in Augsburg. Und da gibt's dann auch seit langem mal wieder Stehplätze. Die sind erstmal günstiger und sollen auch nochmal für mehr Stimmung sorgen.
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4: Es ist der Start in den Mittwoch. Schön, dass ihr dabei seid. Einen wunderschönen
5: guten Morgen. Hier bei uns geht's gleich weiter mit Mr. Big und Wild World. Aber vorher geht's zurück ins Jahr 1980 zu Fame. War nicht nur ein Riesenhit, sondern natürlich auch der Titelsong zum gleichnamigen Film. Hat sogar einen Oscar als bester Filmsong gewonnen. Hier ist Irene Cara.

0: Es ist der Start in den Mittwoch, ihr seid genau richtig. Hier ist Nostalgie, nur die größten Songs, einen wunderschönen...
1: Guten Morgen. Nostalgie. Und aktuell überwiegend ein bisschen abgekühlt bei uns in Deutschland, aber zum Ende der Woche wird's wieder schön.
0: Ja.
1: Perfekt, um nochmal unter freiem Himmel Filme zu schauen. Im Westfalenpark, da läuft nämlich aktuell noch das PSD Bank Sommerkino.
0: Und aktuell haben wir noch die Free-Kino-Tickets für euch. Meldet euch an auf nostalgie-radio.de. Und die nächsten Kino-Tickets gehen raus heute Morgen an die Sandra aus Dortmund.
2: Ja, danke schön.
1: Wie ist das Wetter bei dir gerade?
2: Oh, regnet.
1: Bei uns
2: auch. Ganz dolle, aber war nötig, wirklich. Von mir aus könnte es auch die ganze Woche regnen, ehrlich.
1: Absolut, und an einem Wochenende wird es wieder schöner und dann gehst du ins Kino. Da läuft zum Beispiel noch der Teufel trägt Prada 2 oder Zoomania 2. Vielleicht wäre das noch was.
2: Das wäre toll.
0: Schön, wen nimmst du mit?
2: Ich würde auf jeden Fall meinen Freund mitnehmen.
0: Sehr schön. Wer ist derjenige von euch beiden, wer mehr Popcorn isst?
2: Ich denke mal, das wird er sein.
1: Ja, dann nehmt euch noch eine Picknickdecke mit, dann hoffen wir, dass der Himmel klar ist und dann euch einen super schönen Kinoabend.
2: Ja, danke schön.
0: Und wenn ihr auch for free ins PSD Bank Sommerkino in Dortmund wollt, dann meldet euch schnell an auf nostalgie-radio.de.

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1: Und das Geld möchte man sich im besten Fall sparen. Vor allen Dingen, wenn es richtig viel Geld ist. Ich behaupte nämlich, und da könnt ihr jetzt mitraten mit Dani zusammen, ob es jetzt eben Fakt oder Fake ist, das höchste Bußgeld jemals im Straßenverkehr sind 10.000 Euro gewesen, und zwar in Norwegen.
2: 10.000 Euro genau. In Norwegen Straßenverkehr Bußgeld.
1: Ja.
2: Ich wurde tatsächlich vor kurzem in der 30er-Zone geblitzt.
1: Oh.
2: Ich glaube, es waren aber nur 20 Euro.
1: Das geht.
2: Aber bei uns ist ja, glaube ich, 800 Euro so das Größte oder das Teuerste bei einer extremen Geschwindigkeitsüberschreitung. Ich glaube, es sind über 70 km/h innerorts. Und dann natürlich noch Fahrverbot, also 800 Euro. Und wie oft musst du dann zu schnell fahren? Gut, ich bin jetzt bei Schnellfahren. Es gibt da ja noch andere Verstöße, die ich vielleicht da auch gar nicht kenne. Norwegen, hast du gesagt, gell?
1: Genau, Norwegen.
2: Boah, schwierig. Es ist auf jeden Fall sehr hoch, aber ich kann mir schon vorstellen, dass man das zusammenbekommt. Deshalb sage ich Fakt.
1: Ich weiß nicht, ob du es wusstest, aber ich bin ja Deutschlands bester Autofahrer. Ich habe keine Punkte und so. Dann schauen wir erstmal, ob die Behauptung stimmt. Das höchste Bußgeld jemals im Straßenverkehr sind 10.000 Euro gewesen in Norwegen, und das ist...
3: Fake.
1: Nee, es war in der Schweiz. Da ist ein Typ in seinem Sportwagen statt 120 einfach 290 gefahren. Also gar nicht so extrem viel mehr. Musste aber, weil wahrscheinlich wegen der Schweiz alles teurer, 665.000 Euro Strafe zahlen.
2: Das ist nicht dein Ernst.
1: Doch,
2: das stimmt
1: wirklich.
2: Würde ich sagen, ist Fake.
1: Nein.
2: Krass. Also da bin ich ja mit meinen 20 Euro noch gut gefahren.
1: Eben.
2: Aber weißt du, ich habe ein kleines Auto. Ich glaube, wenn, dann kriege ich eine Strafe, weil ich meistens zu langsam fahre.
1: Wie schnell fährt denn deins überhaupt? Nur 30, oder?

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2: In einigen Regionen hat ja schon das neue Ausbildungsjahr angefangen. Und Jakob, da sind jetzt auch immer mehr Leute dabei, die eigentlich studieren wollten.
3: Ja, oder sogar ihr Studium.

0: Abgebrochen haben, denn viele überlegen sich gerade in Sachen KI, welche Jobs wird es denn noch künftig geben? Alexandra Lüdersen ist Berufsberaterin und ihr zuletzt im SWR gemeint, das ist schon Thema.
1: Man wird einfach bestimmte Berufe nicht mehr so irgendwann mal in der Zukunft machen wie jetzt, sondern vielleicht mit KI als Ergänzung. Und Berufe wie Handwerk oder mit Menschen, alles Medizinische, Soziale, kann die KI ja nicht ersetzen.
0: Ja, vielleicht überlegen sich dann auch viele Leute zwischen 20 und 24, ob sie nicht doch genau solche Berufe anfangen sollten. Denn im Moment sind bei denen 10% arbeitslos. Dann ist es mit den Ernten bei uns in Deutschland dieses Jahr bis jetzt noch nicht so gut gelaufen. Der Bauernverband sagt, das hat natürlich mit der langen, heißen und trockenen Zeit zu tun. Weil die Landwirte aber auch immer mehr Kosten haben, bräuchte man jetzt nochmal Hilfe. Und die Dauerbaustelle Bahnhof Stuttgart 21 braucht ja noch mehrere Jahre, bis man komplett fertig ist. Jetzt hat man in einem YouTube-Video aber nochmal erklärt, warum für den Bahnhof unten keine Klimaanlage eingebaut wird. Unter anderem, weil man ja tief unter der Erde ist und das alles von selber abkühlen soll. Da machen sich viele Nutzer jetzt online drüber lustig. Die glauben nicht so ganz, dass es klappen wird. Denn bei der S-Bahn nebenan wäre es im Sommer ja auch immer super warm. Und einige witzeln rum, der Bahnhof wäre ja damals geplant worden, als es noch keine Klimaanlagen gab, oder der wäre ja eh erst zur nächsten Eiszeit fertig.
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3: Halbzeit in dieser Woche steht an. Wir schicken euch rein in den Mittwoch. Einen wunderschönen
4: guten Morgen hier bei Nostalgie. Nur die größten Songs, mehr 80er und die besten 90er.
3: Und vielleicht an euch da draußen herzlich willkommen zurück aus dem Urlaub. Schön, dass ihr wieder da seid, aber das mit dem Urlaubsfeeling jetzt wieder mit der Arbeit, sehr, sehr schwierig, oder? Wir helfen euch gleich dabei, wie ihr das Urlaubsfeeling selbst in der Arbeit noch halten könnt.
4: Und jetzt starten wir mit einer der größten Stimmen aus den 80ern. Hier ist Tina Turner mit I Don't Wanna Lose You.

0: Ihr seid genau richtig. Hier ist Nostalgie. Nur die größten Songs, mehr 80er und die besten 90er. Einen wunderschönen.
1: Guten Morgen. Ja, richtig Urlaub machen will gelernt sein. Für die einen ist der große Sommerurlaub jetzt schon vorbei, für die anderen steht er noch an. Ja, und generell ist ja nach dem Urlaub vor dem Urlaub. Deshalb stellen wir uns heute mal die Frage, wie kann ich mich eigentlich richtig erholen? Ja, dass ich nicht zurückkomme und wieder total fertig bin gleich.
0: Und diese Frage leiten wir direkt weiter an Neurologe Professor Busch aus Regensburg. Er kann uns sagen, wie wir am besten wieder ins Arbeitsleben zurückkommen nach dem Urlaub.
2: Bevor man arbeitet, ein, zwei Tage zu Hause noch so langsam in seinen ursprünglichen Rhythmus wieder eingrooven. Das hilft wirklich sehr. Und der erste Tag der Arbeit sollte nicht der absolut härteste sein. Es ist gut, wenn man das Gehirn so ganz langsam daran gewöhnt, dass es jetzt wieder etwas leisten muss.
0: Fairerweise muss ich dazu sagen, ein Zustand, das mein Gehirn nicht kennt, so ne?
1: Was
0: Leistung
1: heißt,
0: zu bringen. Das ist wieder eine andere Geschichte. Oh, ich hoffe, das hat der Chef nicht gehört.
1: Okay, dann machen wir lieber schnell Musik. Hier ist für euch Chris Rea mit I Can Hear Your Heartbeat.

0: Es ist Mittwoch, einen wunderschönen
1: guten Morgen.
0: Ihr seid auf Nostalgie, nur die größten Songs, mehr 80er und die besten 90er.
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1: Ja, und die kommt heute aus Down Under, aus Australien. Und schön. Ist gerade mal 21 Gramm schwer. Und zwar gibt es ein Schutzgebiet in der Nähe von Perth. Und da werden Fallen aufgestellt, nicht um Tieren zu schaden, sondern um schon auch zu untersuchen, welche Tiere leben dort. Die Fallen werden kontrolliert. Ist irgendwann passiert, man hat mit Geckos und Fröschen gerechnet und plötzlich haben zwei kleine schwarze Knopfaugen die Forscher angeschaut.
0: Okay.
1: Und es ist der sogenannte westliche Schlafbeutler. Der ist nach mehr als 25 Jahren wieder aufgetaucht.
0: Das ist eine Maus, oder?
1: Es ist ein winziges Beuteltier, so ein bisschen wie ein Känguru. Nur ein ganz klein mit so einem Ringelschwanz, schaut ein bisschen aus wie eine Maus, ja. Super süß.
0: Ich dachte mir jetzt, wo du gesagt hast, mit Ringelschwanz sieht aus wie ich. Ganz so schlimm ist es dann noch nicht.
1: Nee, du schaust doch eher aus wie ein Monchichi.
0: Ja, das auch.
1: Sag mal die doch nach, wer kennt die noch? Ich schon.
0: Von der Größe wie deine Maus und vom Aussehen wie so ein Monchichi. Wunderbar, die beste Kombi. Genauso wie unsere Musik jetzt Rick Astley mit Together Forever.

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0: Sind ja gerade in der Phase Ausbildungsstart. Da haben jetzt schon die Ersten bei ihrer Lehrstelle angefangen. Jakob, es gibt aber immer noch junge Leute, die haben noch nichts.
1: Ja, und da geht's mal um so Leute zwischen 20 und 24. Da sagt das Statistische Bundesamt, 10% bei denen machen im Moment keine Ausbildung und haben auch keinen Job, sind also quasi arbeitslos. Der Arbeitsmarktexperte Oliver Stettes sagt bei NTV, das hat nichts mit Faulheit zu tun, da gibt's eher andere Gründe.

0: vorhanden sind.
1: Und viele sagen wohl von sich selber, sie sind gerade in so einer Art Übergangsphase. Dann sollen die Kontrollen an unseren deutschen Grenzen wieder verlängert werden. Das Bundesinnenministerium will, dass es noch mal bis März weitergeht. Das muss ja auch immer extra bei der EU angemeldet werden. Viele Nachbarländer von uns finden die extra Kontrollen ja nicht gut. Das hat unter anderem damit zu tun, dass oft Pendler und Laster im Grenzverkehr aufgehalten werden. Und bei der KI ChatGPT gibt es jetzt eine Version für Jugendliche. ChatGPT for Teens heißt das Ganze. Da sollen alle zwischen 13 und 17 nochmal besonders vor bestimmten sensiblen Inhalten geschützt werden. Und wenn man Fragen in Sachen Schule hat, dann wird automatisch nicht mehr alles für einen fertig gemacht. Das Ding ist, ChatGPT will auch selber erkennen, ob gerade jemand schreibt, der noch minderjährig ist. Soll anhand der Fragen klappen und dann

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2: Die Optimisten unter euch, die sagen, ey, easy going. Die Hälfte der Woche fast schon wieder rum. Es geht rein in den Mittwoch. Einen wunderschönen
3: guten Morgen.
2: 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Mehr 80er und die besten 90er.
3: Ja, und da hören wir jetzt Relight My Fire. War ursprünglich ein Disco-Hit von Dan Hartman. Take That haben ihn aber Anfang der 90er nochmal neu aufgelegt und sogar in Great Britain die Nummer 1 geholt.
2: Und den hören wir jetzt.

0: herzlich willkommen an diesem Mittwoch, einen wunderschönen
1: guten Morgen.
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1: Ja, und Schweden kann nicht nur ABBA. Anfang der 90er, da kam plötzlich Ace of Base dazu und war gefühlt überall. Und ihr Song All That She Wants, den wir gleich hören, war ihr großer internationaler Durchbruch. Wurde in mehr als 10 Ländern Nummer 1.
0: Völlig zu Recht, weil ich den Beat so großartig finde, dieses schiebt ein bisschen an und genau diesen Schub geben wir euch mit zum Start in diesem Mittwoch. Hier ist Ace of Base mit All That She Wants.

0: Halbzeit in dieser Woche. Es ist Mittwoch. Einen wunderschönen
1: guten Morgen hier bei Nostalgie. Nur die größten Songs und jetzt ist es wieder Zeit für Weisheit oder Wantetu.
0: Ich freue mich.
1: Ich liebe kluge Sprüche, Armin. Ja. Und Weisheiten und Kalendersprüche. Und ich habe da so ein großes Sammelsurium. Ja. Und ihr Lieben, ich habe beschlossen, jeden Tag ein Zettelchen oder ein Affirmationskärtchen oder ein Kalenderkärtchen für euch zu ziehen.
0: Und das tut mir ja auch gut, weil die Weisheit, die ist bei mir ausgeblieben leider. Ich bin gespannt.
1: Hast du denn noch an deinen Wänden Platz für Wandtattoos?
0: Natürlich.
1: Sehr gut. Dann passt das ja vielleicht ganz gut. Ja. Also Weisheit oder Wandtattoo. Das Lächeln, das du aussendest, kehrt zu dir zurück.
0: Oh, die Formulierung gefällt mir jetzt ehrlich gesagt nicht so gut, aber die Aussage finde ich gut, weil ich lebe auch nach diesem Credo, dass ich sage, okay, ich versuche eine freundliche Ausstrahlung zu haben, eine positive Ausstrahlung und ich habe so das Gefühl, es funktioniert manchmal.
1: Bevor du dich entscheidest, es gibt ein Zitat von Buddha, das ähnlich klingt, Gutes zu tun ist eine Freude, wer Gutes sät, wird Freude ernten. Oder Erich Kästner, jedes Lächeln, das du aussendest, kehrt doppelt zu dir zurück. Also das ist der Tenor. Ich habe es einfach abgekürzt, denn... Ja.
0: Es klingt einfacher und es ist schöner und deswegen sage ich, das ist ein weiser Spruch, das kommt nicht an die Wand, der ist viel zu gut und nach diesem Credo stehe ich auch teilweise im Stau. Weißt du, da bin ich der Einzige, der im Stau steht und so ein Lächeln drauf hat.

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3: In einigen Firmen und Betrieben sind ja jetzt schon die neuen Azubis da. Und Jakob, das macht natürlich erstmal extra Arbeit.
4: Denn es müssen ja erstmal alle an die neuen Aufgaben rangeführt werden. Und da hört es nicht auf. Viele Betriebe müssen wohl immer mehr Nachhilfe geben. Denn das, was bei einigen auf dem Zeugnis steht, das können sie am Ende wohl doch nicht. Thorsten Harsch ist von der Industrie- und Handelskammer und er sagt beim NDR, deswegen sind viele Lehrstellen auch immer noch nicht besetzt.
5: Die Unternehmen haben große Sorge, geeignete Schulabgänger für die Ausbildungsplätze zu finden. Betonung liegt da tatsächlich sowohl auf geeignet als auch auf die Information, dass manche Betriebe gar keine Bewerbung kriegen.
4: Ja, dürfte am Ende aber auch natürlich am KI-Trend liegen, denn viele überlegen sich, ob bestimmte Berufe durch die KI überhaupt noch eine Zukunft haben. Dann sind ja die Pegelstände bei vielen Flüssen zuletzt super niedrig gewesen. Das könnte sich jetzt in einigen Regionen aber wieder ändern, zum Beispiel auch beim Rhein. Das Wasserstraßen- und Schifffahrtsamt vor Ort sagt, in NRW dürfte das Wasser die nächsten Tage wieder steigen. Damit könnten erste Schiffe wieder fahren. Viele Fähren über den Rhein werden aber wohl immer noch nicht unterwegs sein können. Und in gut einem Monat spielt wieder unsere Fußballnationalmannschaft und dann auch zum ersten Mal mit unserem neuen Bundestrainer Jürgen Klopp. Für das erste Heimspiel gegen Griechenland sind jetzt auch schon alle Tickets weg. Gespielt wird ja in Augsburg. Und da gibt's dann auch seit langem mal wieder Stehplätze. Die sind erstmal günstiger und sollen auch nochmal für mehr Stimmung sorgen.

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2: Es geht rein in den Mittwoch. Schön, dass ihr dabei seid. Einen wunderschönen
3: guten Morgen.
2: Kino ist cool. Kino unter freiem Sternenhimmel ist noch cooler. Und wenn dann die Tickets auch noch for free sind, dann ist es am besten. Und wie ihr daran kommt, das sagen wir euch gleich.
3: Und jetzt hören wir erstmal Nick Kershaw mit einem seiner größten Hits. Wouldn't it be good hier bei Nostalgie? Nur die größten Songs.

0: Es geht rein in den Mittwoch. Einen wunderschönen
1: guten Morgen. Ja, und Kino ist sowieso schön, aber im Sommer geht's noch ein bisschen besser. Film schauen unter freiem Himmel.
0: Und das auch noch for free. Wir schicken euch ins PSD Bank Sommerkino nach Dortmund. Einfach schnell anmelden und zwar auf nostalgie-radio.de. Und Dani, mach mal nicht lang rum. Wir hauen jetzt schon die Tickets raus und zwar an die Jessica aus dem Wuppertal.
2: Woohoo! Hallo.
1: Wie sieht's am Wochenende aus? Was hast du vor?
2: Am Wochenende noch gar nichts.
1: Da scheint es schöner zu werden und da läuft zum Beispiel am Samstag noch Der Teufel trägt Prada 2 oder am Sonntag Zoomania 2.
2: Dann eher Zoomania, weil Prada 2 habe ich in Solingen exklusiv geguckt, wo ganz viele Frauen da waren.
1: Oh, aber das war auch cool.
2: Kino, voll mit Frauen.
1: Schön.
0: Diesmal werden ein paar Männer dazukommen, das kann ich dir schon mal versprechen.
2: Denke ich mir.
1: Wen würdest du denn mitnehmen?
2: Mein Freund.
1: Ja, sehr schön. Ja, dann könnt ihr euch noch einen romantischen Sommerabend am Sonntag machen, bevor dann irgendwann wahrscheinlich der Herbst losgeht.
2: Ich hoffe doch.
0: Und wenn ihr auch noch dabei sein wollt, ganz spontan an diesem Wochenende, dann schnell anmelden auf nostalgie-radio.de.

0: herzlich willkommen an diesem Mittwoch, einen wunderschönen
1: guten Morgen.
0: Und jetzt geht's zurück in das Jahr 1967.
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0: Also zugegeben, mein MP3 Player ist nicht aus dem Jahre 1967. Der ist ungefähr so 20 Jahre alt, aber darauf befinden sich wahre Schätze. Und 1967, da war ich selbst noch nicht mal geplant, aber ich bin schon damals über einen Song gestolpert, der mir heutzutage immer noch Gänsehaut bereitet. Und zwar von Otis Redding, Sitting on a Dock of the Bay.
1: Cooler Song, Armin, aber ja, da hast du schon ganz schön tief gegraben bei deinem MP3-Player.
0: Das stimmt, ja, da war ich ganz unten angekommen. Ist ja aufgelistet nach Jahrzehnten und so. Aber ich finde diesen Song großartig und ich verbinde auch wahnsinnig viel mit diesem Song, weil ich habe den gehört, als ich meine erste Alpenüberquerung geschafft habe.
1: Wow.
0: Da war ich am Gardasee gesessen mit meinem Mountainbike und habe dann diesen Song gehört und dachte mir, ach, ich fühle mich auch so wie Sitting on a Dock of the Bay.
1: Sehr cool.
0: Hier ist Nostalgie. Nur die größten Songs, mehr 80er und die besten 90er und eben mein MP3-Player.

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11: In einigen Regionen hat ja schon das neue Ausbildungsjahr angefangen. Und Jakob, da sind jetzt auch immer mehr Leute dabei, die eigentlich studieren wollten.
12: Ja, oder sogar ihr Studium abgebrochen haben. Denn viele überlegen sich gerade in Sachen KI, welche Jobs wird es denn noch künftig geben? Alexandra Lüdersen ist Berufsberaterin und ihr zuletzt im SWR gemeint, das ist schon Thema.
13: Man wird einfach bestimmte Berufe nicht mehr so irgendwann mal in der Zukunft machen wie jetzt, sondern vielleicht mit KI als Ergänzung. Und Berufe wie Handwerk oder mit Menschen, alles Medizinische, Soziale, kann die KI ja nicht ersetzen.
12: Ja, vielleicht überlegen sich dann auch viele Leute zwischen 20 und 24, ob sie nicht doch genau solche Berufe anfangen sollten. Denn im Moment sind bei denen 10% arbeitslos. Dann ist es mit den Ernten bei uns in Deutschland dieses Jahr bis jetzt noch nicht so gut gelaufen. Der Bauernverband sagt, das hat natürlich mit der langen, heißen und trockenen Zeit zu tun. Weil die Landwirte aber auch immer mehr Kosten haben, bräuchte man jetzt noch mal Hilfe. Und die Dauerbaustelle Bahnhof Stuttgart 21 braucht ja noch mehrere Jahre, bis man komplett fertig ist. Jetzt hat man in einem YouTube-Video aber nochmal erklärt, warum für den Bahnhof unten keine Klimaanlage eingebaut wird. Unter anderem, weil man ja tief unter der Erde ist und das alles von selber abkühlen soll. Da machen sich viele Nutzer jetzt online drüber lustig. Die glauben nicht so ganz, dass es klappen wird. Denn bei der S-Bahn nebenan wäre es im Sommer ja auch immer super warm. Und einige witzeln rum, der Bahnhof wäre ja damals geplant worden, als es noch keine Klimaanlagen gab. Oder der wäre ja eh erst zur nächsten Eiszeit fertig.
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1: Herzlich willkommen an diesem Mittwoch, einen wunderschönen
2: guten Morgen.
1: Und wer weiß, vielleicht ist es ja für euch der letzte Mittwoch, an dem ihr noch arbeiten müsst. Vielleicht habt ihr ja nächste Woche Urlaub und da ist es ganz, ganz wichtig, dieses Urlaubsfeeling richtig zu genießen, richtig zu entspannen. Und wie das funktioniert, da gibt es nämlich ein richtiges Rezept. Das sagen wir euch gleich.
2: Ja, da sag ich nur, I'm so excited. Oh, bin gespannt.

0: herzlich willkommen an diesem Mittwoch, einen wunderschönen
1: guten Morgen.
0: Und heute geht's mal ums Urlaubsfeeling hierbei.
1: Ja, und Reisen macht glücklich. Für viele von euch vielleicht nur eine Floskel, aber das ist tatsächlich so. Also es soll tatsächlich ein echtes Rezept dafür geben, wie uns ein Urlaub so richtig glücklich machen kann.
0: Und das gibt's nicht auf Chefkoch, sondern es gibt es auf Nostalgie, besser gesagt von Neurologe Professor Busch aus Regensburg.
2: Wir leben heute in einer Zeit, in der sich Freizeit überwiegend im Konsum erschöpft und das ist zu wenig. Das Gehirn lechzt eigentlich nach Neuem. Wir sind erlebnishungrige Wesen und durch die Tatsache, dass wir da rausgehen, neue Dinge entdecken, mit Neugier uns erkämpfen oder erschließen, erholen wir eigentlich am besten. Also insofern ist es unterm Strich viel wirksamer, wenn man mal was Neues kennenlernt.
1: Ja, das kann ich auf jeden Fall gut nachvollziehen. Ich habe auch mal gehört, dass wirklich Neues entdecken sogar Glückshormone ausschüttet. Bin ich dabei.
0: Ach, was für ein wunderschönes Thema hier bei Nostalgie. Es geht um Urlaub, es geht um Sommer und jetzt geht's um Donnersommer.

0: Es ist Mittwoch, einen wunderschönen
1: guten Morgen. Und jetzt geht es um ein Zeichen, das, glaube ich, jeder von euch kennt.
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1: Und zwar das goldene M von McDonald's.
0: Ah ja.
1: Ich glaube, es gibt niemanden auf der Welt, der das nicht kennt.
0: Nee, goldenes M kann man immer rausfahren, wenn man mal schnell Hunger hat.
1: Ist jetzt aber nicht meine Behauptung.
0: Okay.
1: Bei Fakt oder Fake könnt ihr ja immer mit uns mitraten. Stimmt jetzt das, was wir hier behaupten, oder stimmt es nicht?
0: Mhm.
1: Und meine Behauptung heute lautet, irgendwo auf der Welt gibt es tatsächlich eine einzige McDonald's-Filiale, bei der das berühmte M nicht gelb oder gold, sondern Türkis ist.
0: Türkis, okay, pass auf. Ich bin ein bisschen in diesem McDonald's-Geschäft drin. Also das Ding ist, sie haben mal kurzzeitig vor ein paar Jahren das Logo so ein bisschen grünlich gestaltet, weil grün irgendwie so ein bisschen natürlich sein soll.
1: Mhm.
0: Das war mal kurzzeitig, sind aber jetzt wieder zurück auf gelb gegangen. Und ich kann mir vorstellen, dass es vielleicht eine Filiale beispielsweise auf Hawaii gibt, die direkt im Meer liegt, wo man nicht mit dem Auto drive-in-mäßig reinfahren kann, sondern mit dem Boot. Und deswegen gibt es vielleicht auch ein Türkis McDonald's-Logo. Deswegen sage ich, dass es Fakt ist, ja.
1: Also die Idee würde ich unterstützen, ja. Aber dass es irgendwo auf der Welt ein türkises McDonald's-M gibt, okay, das ist tatsächlich
3: Fakt.
0: Ha.
1: Aber nicht in Hawaii,
0: nicht,
1: sondern in Sedona, in Arizona. Und der Grund ist ziemlich speziell. Sedona ist umgeben von berühmten roten Felsen.
0: Mhm.
1: Und die City hat schon in den 80er Jahren beschlossen, dass sich Gebäude möglichst harmonisch ins Landschaftsbild einfügen sollen.
0: Okay.
1: Und die Farben waren einfach irgendwie Erdtöne und Türkis. Es gibt unter anderem dort in der Nähe auch ein großes Einkaufscenter.
0: Mhm.
1: Auch da sind alle Logos, alle Zeichen türkis.
0: Stell dir mal vor, das würde Milka auch treffen. Aus diesem Milka-Lila wird auf einmal türkis. Das würde auch komisch ausschauen.
1: Was? Irgendwie strange.
0: Ja.

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2: Wir sind ja gerade in der Phase Ausbildungsstart. Da haben jetzt schon die Ersten bei ihrer Lehrstelle angefangen. Jakob, es gibt aber immer noch junge Leute, die haben noch nichts.
3: Ja, und da geht's mal um so Leute zwischen 20 und 24. Da sagt das Statistische Bundesamt, 10% bei denen machen im Moment keine Ausbildung und haben auch keinen Job, sind also quasi arbeitslos. Der Arbeitsmarktexperte Oliver Stettes sagt bei NTV, das hat nichts mit Faulheit zu tun, da gibt's eher andere Gründe.
4: Es sind handfeste Probleme, die wir beobachten können im Bereich von Sprachkompetenzen. Bei jungen Frauen, die Kinder haben, zum Beispiel, dann liegt es wieder an den Betreuungsmöglichkeiten, die nicht in dem Ausmaß vorhanden sind.
3: Und viele sagen wohl von sich selber, sie sind gerade in so einer Art Übergangsphase. Dann sollen die Kontrollen an unseren deutschen Grenzen wieder verlängert werden. Das Bundesinnenministerium will, dass es noch mal bis März weitergeht. Das muss ja auch immer extra bei der EU angemeldet werden. Viele Nachbarländer von uns finden die extra Kontrollen ja nicht gut. Das hat unter anderem damit zu tun, dass oft Pendler und Laster im Grenzverkehr aufgehalten werden. Und bei der KI ChatGPT gibt es jetzt eine Version für Jugendliche. ChatGPT for Teens heißt das Ganze. Da sollen alle zwischen 13 und 17 nochmal besonders vor bestimmten sensiblen Inhalten geschützt werden. Und wenn man Fragen in Sachen Schule hat, dann wird automatisch nicht mehr alles für einen fertig gemacht. Das Ding ist, ChatGPT will auch selber erkennen, ob gerade jemand schreibt, der noch minderjährig ist. Soll

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2: Immer schön optimistisch bleiben. Es ist Mittwoch. Heißt die Hälfte der Woche fast schon wiederum. Einen wunderschönen
3: guten Morgen.
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3: Ja, und da drehen wir gleich auf mit Europe und The Final Countdown. Und jetzt starten wir mit vier Frauen, die Ende der 90er mit diesem Song hier ihren großen Durchbruch hatten. All Saints.

0: Einen wunderschönen.
1: Guten Morgen. Ja, und wer glaubt, im Popgeschäft gehört man irgendwann zum alten Eisen? Madonna, die hält auf jeden Fall dagegen.
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0: Der mit 68 führt die Queen of Pop nämlich die Nominierungen für die diesjährigen MTV Video Music Awards an. Ganze 11-mal ist Madonna nominiert und am 27. September werden wir dann erfahren, wie viele Preise sie abräumen wird.
1: Unter anderem zum Beispiel ist sie nominiert in den Kategorien Künstlerin des Jahres, Song des Jahres, Video des Jahres und es geht übrigens um ihr neues Album Confessions on a Dance Floor Part 2, welches dann am 18. September erscheinen wird.
0: Was für ein Timing. Madonna war ja schon bei den allerersten MTV Video Music Awards mit am Start. Das war 1984 und damals auch einen legendären Auftritt gleich hingelegt. Mit Like a Virgin, was wir gerade eben gehört haben, im Hochzeitskleid.
1: Ja, das war ja der berühmteste Moment überhaupt übrigens in der VMA-Geschichte.
0: Schauen wir mal, was sie dieses Jahr so anstellt.

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5: 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In einigen Firmen und Betrieben sind ja jetzt schon die neuen Azubis da. Und Jakob, das macht natürlich erstmal extra Arbeit.
6: Denn es müssen ja erstmal alle an die neuen Aufgaben rangeführt werden. Und da hört es nicht auf. Viele Betriebe müssen wohl immer mehr Nachhilfe geben. Denn das, was bei einigen auf dem Zeugnis steht, das können sie am Ende wohl doch nicht. Thorsten Harsch ist von der Industrie- und Handelskammer und er sagt beim NDR, deswegen sind viele Lehrstellen auch immer noch nicht besetzt.
7: Die Unternehmen haben große Sorge, geeignete Schulabgänger für die Ausbildungsplätze zu finden. Betonung liegt da tatsächlich sowohl auf geeignet als auch auf die Information, dass manche Betriebe gar keine Bewerbung kriegen.
6: Ja, dürfte am Ende aber auch natürlich am

Viele überlegen sich, ob bestimmte Berufe durch die KI überhaupt noch eine Zukunft haben. Dann sind ja die Pegelstände bei vielen Flüssen zuletzt super niedrig gewesen. Das könnte sich jetzt in einigen Regionen aber wieder ändern, zum Beispiel auch beim Rhein. Das Wasserstraßen- und Schifffahrtsamt vor Ort sagt, in NRW dürfte das Wasser die nächsten Tage wieder steigen. Damit könnten erste Schiffe wieder fahren. Viele Fähren

0: Und da gibt's dann auch seit langem mal wieder Stehplätze. Die sind erstmal günstiger und sollen auch nochmal für mehr Stimmung sorgen.
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2: Es geht in Richtung Vormittag. Schön, dass ihr dabei seid hier bei Nostalgie. Nur die größten Songs, mehr 80er und die besten 90er. Guten Morgen.
3: Und da haben wir im weitesten Sinne die Bengals. Die haben nämlich diesen Song in den 80ern schon rausgebracht. Aber die Atomic Kitten, die haben 2001 sich gedacht, komm, den nehmen wir nochmal her. Den bringen wir nochmal raus. Und rausgekommen ist wieder ein Hit. Eternal Flame, jetzt.

0: Einen wunderschönen
1: guten Morgen.
0: Viele von euch haben es schon hinter sich und viele noch vor sich. Und zwar den Sommerurlaub 2026.
1: Ja, und keine Sorge für alle, die nicht zu den Sonnenanbetern gehören und Angst haben, sie müssen jetzt mit der Familie den ganzen Tag am Strand liegen. Nee, nee, ihr habt einen guten Grund, die Family zu überzeugen, ein bisschen aktiver zu sein. Denn nichts tun im Urlaub ist gar nicht so gut. Zumindest laut dem Neurologen Professor Busch aus Regensburg.
2: Mit ein Grund ist, dass viele Menschen Arbeit und Freizeit nicht gut voneinander trennen. Aber manche glauben auch, dass sie besonders gut dann entspannen, wenn sie im Urlaub nichts tun. Und das ist halte ich für eine große Gefahr. Das Gehirn ist gar nicht dafür da, nichts zu tun. Das können viele Menschen gar nicht. Und wenn man sich dazu zwingt, weil man denkt, genau das wäre jetzt wichtig, dann kommen einem erst recht Gedanken oder Sorgen in den Kopf. Und dann ist man von der Entspannung weit entfernt. Also dann empfehle ich lieber, sich die Freizeit auch etwas dichter zu gestalten, dass man rausgeht, etwas tut. Das gleicht einen dann viel, viel besser aus, als nichts zu tun und in Wahrheit dann die ganze Zeit zu grübeln und nachzudenken.
1: Und da passt auch dazu, was ich mal gehört habe, es gibt die sogenannte Liegestuhlmüdigkeit.
0: Kenn
1: also
0: ich nicht.
1: Zu wenig Bewegung drosselt unseren Kreislauf und dann fühlt man sich noch schlapper anstatt erholt.
0: Da gibt es jetzt nur zwei Möglichkeiten. Entweder so wie ich mache das seit Jahren, ich mache zu 90% Sporturlaube, also viel mit dem Mountainbike unterwegs, oder da freut sich auch der Arbeitgeber, einfach gar keinen Urlaub machen. Das könnte auch die Lösung sein. Hier sind Earth, Wind and Fire mit September bei Nostalgie. 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

Uhr, schönen Mittwoch. Ja, in einigen Teilen Deutschlands schon ein bisschen Abkühlung. Ist ja eigentlich auch ganz schön, müssen wir uns nicht mehr mit der Sonnencreme am ganzen Körper einschmieren. Vielleicht nur im Gesicht, denn hier und da, gerade so in der Südhälfte von Deutschland, kommt nochmal so ein bisschen Sonne raus. Und damit wir alle die gleiche Sommerstimmung spüren, egal ob jetzt gerade Wolken über euch hängen oder die Sonne ein bisschen durchblitzt, haben wir einen ganz tollen Song aus unserem Sommerstream auf nostalgie-radio.de und in der Nostalgie-App. Den kennen wir alle aus der Actionfilmreihe mit Will Smith und Martin Lawrence, Bad Boys, und genauso heißt auch der Song von Inner Circle. Jetzt für euren Mittwochmorgen. Ich bin Sarah, freue mich, dass ihr dabei seid.

mit seinem 90er-Hit Summer in the City hier bei Nostalgie, nur die größten Songs für euren Mittwoch. Und wir kommen jetzt zu einer Band, ich war ein riesengroßer Fan und liebe sie auch immer noch, die Backstreet Boys. Ich hatte ein riesengroßes Poster im Zimmer hängen von den Jungs, damals aus der Bravo. Da waren sie so in lebensgroß drauf. Ich habe es geliebt. Und dann natürlich auch noch die Backstreet Boys Bettwäsche. Das musste schon sein, ne? Und tatsächlich war ich natürlich eine ganze Zeit lang auch Fan. Das war dann natürlich der Bandliebling Nick Carter. Aber es hat dann auch so ein bisschen immer bei den anderen Jungs gewechselt. Mal Kevin, mal Brian, mal AJ oder Howie. Toll sind sie alle. Da sind wir uns ja wohl einig. Und jetzt schlägt das 90er Herz ein bisschen höher. Gerade für alle Backstreet Boys Fans. Hier sind sie. As long as you love me. Bei Nostalgie.

Tanzmuffel aufgepasst. Ja, ich kann es ja verstehen, dass man manchmal lieber an der Tanzfläche steht. Aber vielleicht bringt euch diese gute Nachricht des Tages ja noch dazu.

0: bisschen das Tanzbein zu schwingen. Denn neueste Studienergebnisse haben herausgefunden, und zwar unter der Leitung des Max-Planck-Instituts für empirische Ästhetik in Frankfurt am Main, dass wer tanzt, weniger neurotisch ist. Und dabei ist es egal, ob man Hobby- oder Profitänzerin oder Tänzer ist. Es soll einfach Spaß machen. Und vor allem heißt es eben auch, dass wenn man tanzt, den Gefühlen richtig im ganzen Körper Ausdruck verleiht. Und das könnte eben dazu führen, dass wir im Alltag gar nicht immer so perfektionistisch unterwegs sind, einfach auch mal ein bisschen loslassen und insgesamt lässiger sind. Die gute Nachricht des Tages: Wer tanzt, ist weniger neurotisch. Das probieren wir doch gleich mal aus. Vielleicht mit einem bisschen, sag ich mal, lässigerem oder auch entspannterem Song zum Start in die Tanzkarriere. Gleich Lionel Richie. Say you, say me. Hier bei Nostalgie.
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Drücke euch ganz fest die Daumen und jetzt einen ganz tollen Start in den Mittwochvormittag mit Enola Gay von Open.

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0: Mittwoch, 11 Uhr, hier bei Nostalgie, nur die größten Songs gleich mit einem der schönsten Nummer-1-Duette aus den 80ern. Jermaine Jackson zusammen mit Pierre Zadora, When the Rain Begins to Fall. Und jetzt kommt die Frau, die es seit knapp 2 Wochen auch als Barbie zu kaufen gibt. Whitney Houston gibt es übrigens auch bei uns in Deutschland. Kostet ungefähr so in Spielzeugläden knapp 80 Euro. Whitney Houston als Barbie und hier kommt das Original. I Will Always Love You aus den 90ern.

Sierra mit If I Was, jemand aus der Gino, die größten Songs. 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Das lohnt sich auf jeden Fall. Natürlich könnt ihr da auch das aktuelle Programm hören, was mich natürlich besonders freut. Ich bin Sarah und jetzt geht's mit ganz viel Liebe in den Mittwochvormittag. Jean-Paul Young mit Love.

0: Sie steht endlich fest und ihr erfahrt es hier bei Nostalgie ganz exklusiv. Und natürlich als allererstes die Trendfarbe für den Herbst 2026 steht fest. Von den Laufstegen direkt hier ins Radio. Die Trendfarbe ist Rot. Aber nicht irgendein Rot, sondern besonders leuchtendes und optimistisches Rot. Kirschrot zum Beispiel oder Tomatenrot. Und jetzt könnt ihr mal, wenn ihr es vielleicht vorhattet, den Kleiderschrank ein bisschen auszusortieren, einfach mal durchforsten, ob ihr vielleicht noch eine rote Tasche in der Kiste unterm Bett oder auch ganz oben im Schrank findet, die auf jeden Fall rauskramen und wiederverwerten. Ansonsten natürlich auch noch rote Strumpfhosen oder rote lange Tennissocken. Wird ja wieder ein bisschen frischer im Herbst, sind unglaublich angesagt. Und wenn ihr jetzt im Kleiderschrank nichts findet, ist ja auch immer eine schöne Ausrede, um nochmal neu shoppen zu gehen. Die Trendfarbe für den Herbst 2026. Leuchtendes Kirschrot oder Tomatenrot.
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einer der erfolgreichsten Rap-Songs aller Zeiten, Coolio mit Gangsta's Paradise. Hier bei Nostalgie nur die größten Songs aus den 90ern. Und ist ja auch der Soundtrack zum Film Dangerous Minds mit Michelle Pfeiffer. 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Und jetzt kommt gut rein in eure Mittwochmittag mit den Pretenders. Don't get me wrong.

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1: Rein in eure Mittagspause. Vielleicht überlegt ihr ja gerade, ob ihr euer Brötchen aus der Tasche oder vielleicht doch das Mittagessen beim Italiener um die Ecke genießt. Wie auch immer ihr eure Mittagspause verbringt, ich bin bei euch. Ich bin Sarah. Nostalgie, nur die größten Songs. Wir spielen mehr 80er und die besten 90er. Da kommt gleich die Frau aus den 90ern, die ich unglaublich bewundere für ihren Mut und für ihre Persönlichkeit. Cher mit Strong Enough und jetzt aus den 80ern Starship. We Built This City. Schönen Mittwoch.

in eure Mittagspause. Hier bei Nostalgie nur die größten Songs. Es ist Mittwoch und manchmal bahnt sich ja genau um diese Uhrzeit jetzt schon ein kleines Mittagstief an. Kennen wir alle, oder? Die Augen werden schwerer, irgendwie fehlt ein bisschen Sauerstoff. Vielleicht mal das Fenster öffnen im Großraumbüro oder vielleicht auch im Homeoffice. Aber vielleicht arbeitet ihr auch draußen und habt genug frische Luft und merkt trotzdem, irgendwie braucht man so ein bisschen Power. Da habe ich genau das Richtige für euch. Immerhin ist ja schon Mittwoch. Ich finde immer, das ist ein guter Ausblick, jetzt noch den Donnerstag und den Freitag zu schaffen. Und dann ist ja hoffentlich für euch auch wohlverdientes Wochenende. Der richtige Song zum Durchhalten ist Stadionrock. Word of Mouth von Mike and the Mechanics. Jetzt bei Nostalgie nur die größten Songs.

0: Sie sind schräg, sie sind lustig und sie sind Zwillingsbrüder. Bill und Tom Kaulitz. Ja, haben wir eine super erfolgreiche Netflix-Serie. Kaulitz und Kaulitz, mittlerweile die dritte Staffel rausgekommen im Juli. Da geht's bei den Brüdern wirklich rund um alles. Die Beziehung zwischen den beiden Brüdern, die Gesundheit, Poolpartys und auch die Hochzeit von Tokyo Hotel-Bandkollege Georg. Und jetzt hat Netflix bestätigt, es wird eine vierte Staffel geben. Auch super erfolgreich, schon mit den ersten drei Staffeln auf Platz 1 der Netflix-Seriencharts gelandet. Na klar, da soll es natürlich auch eine Staffel 4 geben. Die kommt im nächsten Jahr, also Bill und Tom Kaulitz nehmen uns auf jeden Fall die beiden schrägen Vögel mit im nächsten Jahr auch mit in ihr Leben. Und wann denn die Staffel genau rauskommt, das erfahrt ihr natürlich hier bei Nostalgie als allererstes.
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1: Bei Nostalgie nur die größten Songs. Einen schönen Mittwochmittag wünsche ich euch. 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Und jetzt gibt's eine Powerballade für euren Mittwochmittag aus Schweden. Der 80er-Jahre-Klassiker Carrie von Europe. Bei Nostalgie nur die größten Songs. 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
1: Nur, wie schön, dass ihr dabei seid. Ich bin Sarah. Nostalgie, nur die größten Songs. Und ich verrate euch in dieser kommenden halben Stunde gegen 13:30 in den Good News, warum ihr an diesem Mittwoch unbedingt tanzen solltet. Tolle Songs haben wir auf jeden Fall mit dabei. Chris Rea kommt auf jeden Fall noch in der halben Stunde vor 13:30 mit On the Beach, Madonna, Like a Virgin. Außerdem auch Belinda Carlisle, Circle in the Sand. Und das ist ein Song, den habe ich ewig nicht gehört aus den 2000ern. Und ich feiere ihn sehr. Mojo mit Lady. Könnt ihr mit dem Tanzen ja schon mal anfangen. Viel Spaß.

0: Vielleicht ist der ein oder andere ja noch im Sommerurlaub. Belinda Carlisle, Circle in the Sand, in Gedanken mit den Füßen im warmen Sommersand. Hier bei Nostalgie nur die größten Songs. Schönen Mittwoch, willkommen zu einer Riesennummer aus den 70ern. Super erfolgreich von Kraftwerk, das Model. Und es gibt so ungefähr ab 1:04 eine Textzeile. Sie trinkt in Nachtclubs immer Sekt. Da antwortet direkt jemand drauf, korrekt. Und dafür haben sich Ende der 70er Kraftwerk wirklich einen echten Düsseldorfer Szene-Kellner ins Studio eingeladen, der dieses typische Modewort von damals aufgenommen hat. Hört mal ganz genau hin. Nummer 1 weltweit geworden, Kraftwerk, das Model in den späten 70ern. Hier bei Nostalgie nur die größten Songs, jetzt für euren Mittwoch.
1: Sie

0: Ich habe die Lösung für euch. Für alle, die gerade angespannt am Laptop sitzen oder eben noch wissen, was heute den Tag noch so kommt. Seid nicht zu überperfektionistisch, nicht zu neurotisch. Und ich verrate euch auch, wie das funktioniert. Denn es gibt eine neue Studie bzw. Studienergebnisse unter der Leitung des Max-Planck-Instituts für empirische Ästhetik in Frankfurt am Main. Und die haben herausgefunden und die besagen, wer tanzt, ist weniger neurotisch. Das bedeutet, wenn wir uns alle jetzt gleich so ein bisschen bewegen, dann sind wir entspannter. Dann sind wir nicht so perfektionistisch unterwegs, nicht so angespannt. Und die Lösung ist einfach zu tanzen. Es könnte daran liegen, dass man eben den ganzen Körper bewegt, beim Tanzen im besten Fall, und dann eben den Gefühlen Ausdruck verleiht. Und das Tolle ist, man muss da jetzt kein Profi-Tänzer oder Tänzerin sein, das gilt auch für Hobby-Tänzerinnen und Tänzer. Und das ist doch wirklich schön, können wir uns alle mal ein bisschen ausprobieren. Gut, im Großraumbüro kann ich jetzt verstehen, dass man sich da nicht voll auslässt, aber vielleicht testen wir uns ja mal ein bisschen ran, gleich mit einem entspannten Song hier bei Nostalgie, Desiree mit Live. Kommt gleich die gute Nachricht des Tages. Wer tanzt, ist weniger neurotisch.
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Bei diesem Song muss ich mich immer hier so ein bisschen mitbewegen. Habt ihr das auch gespürt? Dieser Sommersound bei Nostalgie, nur die größten Songs von Ricky Martin, La Copa de la Vida. Vielleicht wollt ihr den ja auch nochmal nachspüren. Gerne in unserem Sommerstream auf nostalgie-radio.de oder in der kostenlosen Nostalgie-App. Da gibt es diesen Song von Ricky Martin natürlich auch. Und jetzt bringt euch dieser 80er in euren Mittwochnachmittag von Bronze Gebiet, Small Time Boy. Ihr hört Nostalgie. Ich bin Sarah.

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1: Es ist 14 Uhr, hier ist Nostalgie, nur die größten Songs. Ich weiß ja nicht, wann ihr das letzte Mal Musik von den Simple Minds gehört habt.
2: Das letzte Mal? Das weiß ich nicht genau. Vor einer Woche oder so?
1: Das finde ich ist furchtbar lange her. Ich kann dieses Problem aber lösen. Jetzt die Simple Minds mit Don't You Forget About Me. Siehst du, kaum fängt die Sendung an, schon ein Problem gelöst. Peter Mack, mein Name. Herzlich willkommen.

0: Ja, und Nostalgie, nur die größten Songs hier. Ich finde es immer spannend, Künstler, große Bands zu fragen, wer hat euch eigentlich beeinflusst? Was habt ihr, bevor ihr Musik gemacht habt, für Musik gehört? Da hat Morten Harkett von Aha mal die folgenden drei Künstler genannt.
1: You know, you've been listening to Jimi Hendrix, The Doors and The Beatles, largely.
0: Ja, die Beatles kommen immer vor, aber die Doors und Jimi Hendrix, also sagen wir mal so, von Jimi Hendrix zu Crying in the Rain ist es ein weiter Weg. Aber dann danken wir mal Jimi Hendrix für die Inspiration auch zu diesem Song.
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0: Wenn du mal keine gute Nachricht zur Hand hast, gibt's immer eine Lösung. Ruf beim Statistischen Bundesamt an und frag, ob die eine haben, und die haben immer eine. Ich habe gerade angerufen und sie sagen, wir hätten eine über den Wohnungsbau in Deutschland. Darauf sage ich, gib mal her. Und die gute Nachricht lautet, in dem seit Jahren kriselnden Wohnungsbau gibt es in Deutschland weiter einen Aufwärtstrend. Im vergangenen Juni ist die Zahl der Baugenehmigungen für Neubau sowie Umbau von Wohnungsraum im Vergleich zum Vorjahresmonat gewachsen, und zwar prozentual zweistellig um 15%. Es wird weiter fleißig gebaut in Deutschland. Hoffentlich schlägt sich's eines Tages auf die Mietpreise nieder. Aber danke, Statistisches Bundesamt. Auf euch ist Verlass.
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Jane, er wäre gerne aktuell jeden Abend auf der Bühne, kann er aber nicht. Alle seine Live-Konzerte sind bis Ende des Monats abgesagt. Er musste sich einem kleinen Herzeingriff unterziehen, wie es in der medizinischen Fachsprache heißt, ein minimalinvasiver Eingriff. Also ganz so tragisch ist es nicht. Er ist auf dem Wege der Erholung. Nächsten Monat tritt er wieder auf. Alles Gute, Rod Stewart. Nostalgie, nur die größten Songs. Rockwell.

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1: Hallo um 15 Uhr, Peter Mack mein Name. Ich höre diese Musik, die hier läuft, genauso gerne wie ihr. Stelle immer wieder fest, jeder dieser Songs, der hier läuft, hat einen eigenen Platz in meinem Leben, in eurem ja genauso. Es gab mal eine Zeit, da hast du nichts lieber gehört als genau diesen Song. So ein paar von denen kommen auch in den nächsten Minuten. Deep Blue Something, Breakfast at Tiffany's, Status Quo, What You're Proposing und auch der Smooth Operation.

0: Jeder von uns kennt das. Es gibt diese Tage, da hörst du Radio und denkst, boah, heute ist aber wirklich jeder Song gut. Wisst ihr, das versuchen wir euch jeden Tag hier zu bieten. Hier ist Nostalgie, nur die größten Songs. Ich weiß ja nicht, wie oft ihr uns hört.
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0: News. Jedes Jahr im Herbst vergibt die ZDF-Sendung Aktenzeichen XY einen wunderbaren Preis. Es ist nämlich der Preis für Zivilcourage, geht an mehrere Menschen. Wer also in heiklen Alltagssituationen einen kühlen Kopf bewahrt hat und Mut bewiesen hat, Straftaten zu verhindern, der soll geehrt werden. Ab sofort läuft die Nominierungsphase. Kennt ihr also jemanden, der Zivilcourage bewiesen hat? Wendet euch ans ZDF, die freuen sich und vergeben die Auszeichnung, ist mit jeweils 10.000 Euro dotiert, denn es werden 3 Preise vergeben. 3 Menschen sind schon nominiert, Menschen, die Eskalation gestoppt haben, Sexualstraftäter überführt haben, vor Vergewaltigung bewahrt haben. Also das sind schon große Nominierungen, aber ihr seid eingeladen, weiter zivilcouragierte Menschen zu nominieren. Jeder von denen hätte einen Preis verdient, das ZDF vergibt nur 3. Naja, immerhin.
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die kannst du dir nochmal live angucken. In Deutschland in diesem Jahr, die Band EMF kommen nach Berlin am 1. Dezember und gleich einen Tag später, 2. Dezember, dann nach Köln. Für die, die gerne Unbelievable mal live schreien würden, da habt ihr Gelegenheit zu. Nostalgie, nur die größten Songs hier. Als Künstler, als Band brauchst du manchmal echt einen langen Atem. Brauchten schon in den 70ern Barclay James Harvest. 10 Alben haben sie veröffentlicht, bis dann endlich auf dem 11. der erfolgreichste Song ihrer Karriere war. Nostalgie mit Life is for Living.

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1: So, ich weiß genau, jedes Mal, wenn in diesen Tagen die Backstreet Boys laufen, dann werden viele hellhörig. Es ist ja nur noch etwas mehr als ein Monat, bis die Backstreet Boys ihre Konzertreihe in Düsseldorf starten. Da könnte bei Nostalgie demnächst noch eine große Überraschung auf euch warten. Ich komme nur drauf, weil die Backstreet Boys jetzt gleich kommen mit Everybody. Und Tina Turner auch, die kommt als erstes. Ihr wisst ja, Ladies first, wir haben ja Manieren. We don't need another hero. Peter Mack mein Name, Nostalgie, nur die größten Songs hier. Hallo.

0: Ach, wie schön, einer von so vielen geschmeidigen Hits von Roxy Music.
1: Was ist denn hier los?
0: Ja, Nostalgie ist hier los, nur die größten Songs.
1: Wer sind Sie?
0: Na, wer soll ich schon sein? I'm the one and only.

0: Weil wir dieses Nostalgieprogramm ja für ganz Deutschland machen, verzichten wir in der Regel auf Veranstaltungshinweise. Dafür ist die Nation einfach zu groß. In seltenen Fällen gebe ich euch aber doch einen mit. Der betrifft jetzt Düsseldorf. Dort findet am kommenden Wochenende das größte europäische Gourmet-Festival statt. Wie es sich gehört, auf dem Düsseldorfer Prachtboulevard, auf der Königsallee, also auf der Kö. 3 Tage lang sind dort 220 Aussteller. Ein Essensstand ist leckerer als der andere. Hallo, bitteschön, Gourmet-Festival. Es wird mit über 100.000 Besuchern gerechnet. Also wer gerade in der Nähe Düsseldorf wohnt oder in Düsseldorf, hat echt Glück, weil er seinem Bauch was Gutes tut und seinen Geschmacksnerven. Das Ganze beginnt schon am Freitag, praktisch den ganzen Tag von 13 bis 22 Uhr. Und dann geht es Samstag und Sonntag weiter. Dafür werden einige Straßen gesperrt und ich bin mir sehr sicher, da werden auch einige Gäste aus dem Ausland kommen. Denn wenn es sowas Tolles zu essen gibt bei Europas größtem Food-Festival, dann kommen sie, die Schleckermäuler aus allen Ecken der Nation und von nebenan. Guten Appetit und viel Spaß am Wochenende in Düsseldorf.
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Wisst ihr was, weil der Keyboard-Sound von Phil Collins gerade so schön ist, hänge ich gleich noch so einen schönen Sound dran. Jetzt kommt er von Robin Beck. Nostalgie, nur die größten Songs.

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5: Ja, Nostalgie, nur die größten Songs hier. Jeder hat ja auch unter den größten Songs seine besonderen Favoriten. Jetzt kommt einer von meinen, Everything But The Girl und Missing. Da schon, wenn ich die erste Textzeile höre, kriege ich Gänsehaut. Step off the train. Da steigt also jemand aus dem Zug und ist froh, dass der Zug pünktlich angekommen ist.
6: Das klingt mir alles ziemlich absurd.
5: Wieso? In England kommen die Züge doch pünktlich, glaube ich. Naja gut, Missing auf jeden Fall und danach Queen mit Radio Gaga. Hallo, Peter Mack, mein Name. Schön, dass ihr pünktlich da seid um 17 Uhr.

0: Ja, dass Simply Red schöne Musik machen, ist das eine. Mir ist gerade mal wieder bewusst geworden, dass die Stimme von Mick Hucknall auch was sehr Entspannendes, Beruhigendes hat. Wo du hinguckst bei Simply Red, kommt nur Gutes raus. Nostalgie, nur die größten Songs hier. Komm, wir raten eine Runde. Der Klavierspieler in der hinteren Ecke des Studios ist da. Hallo.
1: Ja, hallo.
0: Ja, er wird einen Song anspielen. Ich weiß nie, welcher es ist. Ich darf es ja auch selbst nicht wissen, sonst würde die Raterunde auch keinen Sinn machen. Lasst uns versuchen, den Song, den er nur auf dem Klavier spielt, zu erraten. Wer ist heute schneller? Bin's ich? Seid's ihr? Wir werden schon sehen. Na gut, du bist dran. Spiel mal. Oh. Ich weiß, wer es ist. Ja, ja. Mach mal Stopp, halt mal an. Ich komme nicht auf den Songtitel, es tut mir leid. Ich weiß aber, es ist Kate Bush. Lässt du das... Er lässt es gelten. Das ist aber sehr nett von dir. Magst du mir einen Zettel mit der Auflösung geben? Ich bin wirklich nicht draufgekommen. Wuthering Heights. Ah, ja gut, ein paar von euch werden es gewusst haben. Insofern seid dann ihr heute die Gewinner. Sei euch vergönnt. Nostalgie mit Kate Bush.

0: Was wir richtig dringend in Deutschland brauchen, sind Wohnungen. Und seit Jahren kriselt der Wohnungsbau in diesem Land. Jetzt nicht mehr so sehr, sagt das Statistische Bundesamt. Und das ist die gute Nachricht. Im vergangenen Juni, also vor 2 Monaten, ist die Zahl der Baugenehmigungen für Neubauten gestiegen. Und auch der Umbau von Wohnraum ist hochgegangen. Nämlich im Vergleich zum letzten Jahr zweistellig um 15,1%. Wohnraum wird deswegen trotzdem knapp bleiben. In Deutschland. Wer eine neue Wohnung sucht in Deutschland, kann mehrere Lieder davon singen. Aber es wird etwas getan und es gibt einen Aufwärtstrend beim Wohnungsbau. Und das ist doch gut.
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0: Naja, sicher, wenn ein Song schon Pray heißt, dann hat er vor allem am Ende auch einen Gospelchor laut mitzusingen. Und der hat vielleicht gut mitgesungen. Nostalgie, nur die größten Songs hier. Daryl Hall und John Oates jetzt mit ihrem wahrscheinlich berühmtesten, auf jeden Fall erfolgreichsten Song, She's a Man Eater. Der Song bezieht sich eigentlich auf eine Frau, die Männer zerkaut und dann hinterher wieder ausspuckt. Also kein großer Spaß. Allerdings hat John Oates mal in einem Straßeninterview gesagt, ich wollte nicht nur einen Song schreiben über eine böse Frau, das wäre nicht cool gewesen. Also es ist auch eine Metapher für die Stadt New York. Wer da mal gelebt hat, der weiß, auch diese Stadt kann dich zerkauen und hinterher wieder ausspucken. John Oates.
1: You know, this city, I mean, you know, if you live in New York City, you know, this is the kind of place that will chew you up and spit you out.
0: So, du kannst den Song also deuten, wie du möchtest. Du kannst es aber auch mit dem Deutungsquatsch lassen und kannst einfach nur sagen, cooler Song, Man Eater.

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Ja, guten Abend um 6, Nostalgie, nur die größten Songs hier. Es gibt natürlich große Künstler, die Weltstars sind, aber nicht jedermanns Sache. Ich kenne zum Beispiel Leute, die sagen, sie mögen Queen nicht besonders oder Roxy Music oder was weiß ich. Aber ich habe noch nie einen getroffen, der gesagt hat, Kim Wilde mag ich nicht besonders. Nee, die findet jeder gut. Und wenn du Kids in America hörst, kennst du keinen, der jemals das Radio abgeschaltet hat. Das wird auch jetzt nicht passieren. Wenn Kids in America kommt, gebe ich euch gleich einen guten 2000er hinterher. Nämlich Orange Blue und She's Got That Light. Schön, ne? Ja, das ist Nostalgie, Freunde. Peter Mack, mein Name. Also Kim Wilde, bitteschön.

Es hätte keinen anderen Sänger gegeben als Roger Chapman, der diesen Song so perfekt hätte machen können. Boah, das haut immer noch rein, du Shadow on the Wall. Hier ist Nostalgie, nur die größten Songs aus jedem Jahrzehnt, auch nur die größten Songs. Lionel Richie gleich mit All Night Long aus den 80ern, die Nick Straker Band, A Walk in the Park aus den 70ern und das hier 90er, Bon Jovi.

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1: Was ist das denn bitte für ein verregneter, grauer Mittwochfeierabend? Sorgen wir hier mal für ein bisschen mehr Sonnenschein. 100 Euro kannst du nämlich gewinnen, live im Radio. Dafür sag uns mal bitte, was das hier für ein Film ist. So klingt ungefähr unser Spielechef, wenn er morgens seine Morgentoilette hinter sich gebracht hat. 100 Euro kannst du gewinnen, wenn du den richtigen Filmtitel uns nennen kannst und das Ganze unter der 0137 90 30 200 0137 90 30 200 50 Cent aus allen deutschen Netzen und vorher noch ein paar Regeln.
2: Mitmachen bitte ab 18, an Minderjährige werden keine Gewinne ausgezahlt. Jeder Anruf kostet 50 Cent aus allen deutschen Netzen. Bitte darauf achten, dass nicht jeder Anruf, der Kosten produziert, auch automatisch ins Studio gelangt. Gewinnchancen im Leitungsspiel 1 zu 200.000. Parallel dazu kann die Redaktion jederzeit ausgewählte Anrufer per Zufallsprinzip direkt ins Studio durchstellen. Die Teilnahmebedingungen sind auf cashquiz.de zu finden. Dort sind dann später auch alle Lösungen und Gewinner notiert und ein Spiel dauert maximal bis Sendungsende.
1: So, versüßen wir euch diesen Mittwoch Feierabend mit 100 Euro. Wer weiß noch, was das hier für ein Film ist? 100 Euro unter der 0137 90 30 200. Ich habe gerade ganz schlimme Bilder im Kopf. 0137 90 30 200. 50 Cent aus allen deutschen Netzen mit Leitung 2 bist du live bei uns in der Show. Robin, schön, dass du auch da bist.
3: Ja, ich freue mich über deinen Humor wieder heute. Der ist grandios. Ja, da hast du einen losgelassen hier, du. Ich sag's dir, das ist Wahnsinn.
1: Im wahrsten Sinne. Ja, 100 Euro kannst du gewinnen. Lieber Robin, wann ist denn das Geld auf das Gewinnerskonto?
3: Heute. Es ist heute auf das Hörerskonto. Es wird auch nicht besser, je öfter du das Ding jetzt einspielst. Nee,
1: deswegen sorg mal lieber schnell dafür, das Ding hier aufzulösen.
3: Bitte.
1: Gott sei Dank.
3: Herrlich.
1: Durchgestellt, live mit dem Chance-Button. Wer ist denn da? Hallo?
4: Hallo, guten Abend. Christine ist hier.
1: Was kommt denn raus, bitte?
4: Ja, das ist der König der Löwen.
1: Und das ist natürlich richtig. Herzlichen Glückwunsch. Damit 100 Euro gewonnen. Bitte schön am Telefon bleiben. Ja, dann machen wir doch direkt weiter. Die nächsten 100 Euro gibt's zu gewinnen an diesem Mittwochfeierabend. Was ist jetzt das hier für ein Film? Ah ja. Okay, in der Kürze liegt die Würze. Was ist das hier bitte für ein Blockbuster? Wer weiß das noch? Dafür gibt es 100 Euro zu gewinnen. Also man hört ja quasi einfach gar nichts. Wer das weiß, naja, ich starte mal die Runde. Gucken mal, wie weit wir kommen. 0137 90 30 200 ist die Gewinnernummer. Und du gewinnst jetzt live die nächsten 100 Euro unter der 0137 90 30 200. 50 Cent aus allen deutschen Netzen. Und Robin, die 100 Euro, die man jetzt gewinnen kann, die hat man auch heute Abend schon auf dem Konto, oder?
3: Tatsächlich auch heute auf dem Konto. Also schnell sein. Christine hat ihr Geld jetzt schon. Weiter geht's.
1: Was ist das? So, und wer das weiß, wer diesen kurzen Ausschnitt erkannt hat, bitte zu uns kommen. Claudi wusste es jedenfalls in der vorhergehenden Sendung leider nicht.
5: Was ist es?
6: Das ist Pearl Harbor.
3: Ja,
6: ja?
3: Thematisch, ja, nee, es ist nicht Pearl Harbor, es tut mir leid.
1: Nee, es ist nicht. Ist nicht Pearl Harbor, müssen wir nochmal neu denken. Robin, was machen wir?
3: Gut, dann verdoppel ich mal von 100 auf 200 Euro Garantiegewinn jetzt.
1: So, doppelter Gewinn live im Cash-Quiz um 6:55 an diesem Mittwochfeierabend. Wer weiß, was das hier ist, bitte? 0137 90 30 200. 0137 90 30 200. 50 Cent aus allen deutschen Netzen. Und wer weiß, was das für ein Film ist, der kommt bitte jetzt zu uns. Einfach Leitung 2 treffen. Du kommst ja wirklich live zu uns in die Show. So wie auch schon mal Sabine, die meinte nämlich leider schon mal das hier.
3: Was ist deine Lösung?
7: Das Sandmännchen.
3: Das Sandmännchen? Oh, kein schlechter Tipp. Haben auch viele in der Redaktion gedacht, aber es ist trotzdem falsch, du. Es tut mir leid.
1: Ist ja nicht das Sandmännchen. Ich hab auch Film gesagt, ne?

0: Also, nicht Sandmännchen denken, klingt vielleicht ähnlich, ist es aber nicht. Ja. Robin.
1: Ja gut, dann machen wir jetzt 300 Euro, weil es noch keiner gelöst hat. 300 Euro Garantiegewinn für dich jetzt.
0: Was ist das hier? Was ist das hier für ein Film? Keine Fernsehsendung. Es ist nicht Sandmännchen oder Pearl Harbor. 0137 90 30 200. Und jetzt bitte zu uns kommen und das Ding bitte auflösen, wer es raus hat. Meiner war König der Löwen natürlich echt einfacher zu erkennen. Ne? 0137 90 30 200. 50 Cent aus allen deutschen Netzen. Ich muss nur gestehen, bei diesen ganzen Gewinnerhöhungen, Robin, ich komme gar nicht mehr mit. Um wie viel Geld geht's?
1: Du, wir sind bei 300. Ich komme aber jetzt gerade nicht drauf klar, dass noch niemand im Studio ist. Und weil es Mittwoch ist, weil wir live sind, jetzt 18.35 Uhr auf die Sekunde, jetzt genau, bekommst du keine 3, keine 4, du kriegst 500 Euro, wenn du jetzt löst, jetzt auf dein Konto 500 Euro sofort gewinnen. So.
0: So, Ansage, bitte innerhalb der nächsten 40 Sekunden auflösen, nicht länger. Was ist das für ein Film? Und wer das weiß, wählt bitte die 0137 90 30 200. 0137 90 30 200. 50 Cent aus allen deutschen Netzen. Mach's nicht wie Moritz, der meinte in einer anderen Sendung leider das. Was ist deine Lösung, bitte?
2: Naja, ich muss ja ehrlich sagen, also zuerst, ich dachte ja auch Sandmännchen, ne? Aber oh, weiß
3: ja,
2: ich
3: viele,
2: jetzt,
3: viele, ja.
2: Also, ja, nee, aber jetzt weiß ich nämlich, ist Avatar.
0: Also klar ist das leider gar nicht. Du, es ist auch falsch, das gibt's doch gar nicht. Oh, es ist nicht Avatar. Robin, was machen wir jetzt?
1: Oha, weißt du, was wir jetzt machen? Adri, weißt du, was wir machen? Nee, ich lege jetzt nochmal 100 Euro oben drauf. Wir machen jetzt sensationelle 600 Euro für dich, wenn du uns jetzt die Lösung nennst.
0: Hat's irgendwer? Nochmal, bitte 45 Sekunden auflösen unter der 0137. 90, 30, 200. Weiß irgendwer bitte, was das hier für ein Film ist? 0137 90, 30, 200. 50 Cent aus allen deutschen Netzen. Es wird jemand gewinnen und das Geld wird auch rausgehen. Das ist versprochen, das garantieren wir zu 1000%. Und nochmal, das Geld ist sogar heute Abend schon auf deinem Konto, heute an diesem 19. August. Aber wir brauchen bitte jemanden, der uns sagen kann, was das hier für ein Film ist. 0137 90, 30, 200, 0137, 90, 30, 200, 50 Cent aus allen deutschen Netzen. Leitung 2 ist grün, das heißt, ist immer noch keiner da, Robin?
1: Ist immer noch keiner da. Es gibt mir jetzt zu denken, Adri, wir machen jetzt Folgendes. Ich übergebe jetzt mal 150 Euro weiter auf die Gewinnsumme. Ich überziehe. Wir machen 750 Euro, aber nur, wenn du jetzt vom Radio hier anrufst und das Ding sofort löst. 750 Euro sofort gewinnen jetzt für dich.
0: Welchen Film suchen wir? SOS am Mittwochfeierabend, an diesem verregneten Mittwochfeierabend, 0137 90 30 200. Was suchen wir für einen Film? Bitte. Für 750 Euro unter der 0137 90 30, 200, 50 Cent aus allen deutschen Netzen. Es ist nicht Pearl Harbor und Avatar haben wir auch gehört, ist es leider auch nicht. Und Yvonne, die meinte auch schon mal letztens in einer anderen Sendung das hier.
4: Ja, also ich habe das schon kurz gehört, aber ich meine, dieser Film, der immer hier Weihnachten läuft und so.
3: Der Film, der an Weihnachten läuft, das laufen ja viele Filme.
4: Einhorn, das letzte Einhorn.
3: Ach, das letzte Einhorn. Nein, das ist es nicht, das gibt's doch alles gar nicht, Mensch. Sorry.
0: Das letzte Einhorn, ernsthaft, Yvonne, ist es leider nicht. Robin, bitte lass uns doch den nächsten Film dann einfach spielen.
1: Nee, das können wir nicht machen. Also pass auf, die Regeln besagen ganz klar, das muss gelöst werden. Wir machen jetzt Folgendes. Ich werde ein letztes Mal, das Budget habe ich jetzt eh schon überzogen, jetzt ist es egal, jetzt geht's um meinen Job. Ich mache nicht 750, nicht 850, nicht 950. Ich mache für denjenigen, der es jetzt sagt, glatte 1.000 Euro netto steuerfrei. Aber du musst jetzt die richtige Lösung sagen. 1.000 Euro für dich. Hat's
0: versucht, der sture Robin Bock hat gesprochen. 0137 90 30 200. 1.000 Euro gibt's jetzt garantiert zu gewinnen unter der 0137 90 30 200 50 Cent aus allen deutschen Netzen. 1.000 Euro, das Geld wird rausgehen. Wir brauchen bitte an diesem Mittwochfeierabend irgendwer, der uns sagen kann, was das hier für ein Film ist. Tut uns leid für den kurzen Ausschnitt. Wenn irgendwer weiß, was das ist, die 1.000 Euro werden rausgehen. Das Geld hast du heute Abend auf dem Konto. Es ist immer noch niemand in Leitung 2. Bitte ändern, zu uns kommen, Lösung nennen. Es wird jemand gewinnen, aber wir brauchen jemanden, der es A weiß und B auch die Nummer tippt. Robin, ist irgendwer da? Ist schon jemand in der Leitung drin?
1: Jetzt pass auf, wir machen Folgendes. 1.000 Euro sind noch hier. Ich verspreche, das Geld verlässt heute unser Konto. Ich gebe dir noch Glücksleitung 3 dazu. Du hast richtig gehört. Ich verdoppel deine Gewinnchance zu Leitung 2. Glücksleitung 3, doppelte Gewinnchance auf 1.

0: 1000 Euro jetzt.
1: 0137 90 30 200 0137 90 30 200 50 Cent aus allen deutschen Netzen. 1000 Euro liegen bereit. 1000 Euro bereit für dich, aber noch keiner da, der das Geld anfassen will. Also ist irgendwer da, der weiß, wie dieser Film hier heißt, bitte. So kurz der Ausschnitt auch ist. 0137.

0: falsch. Sabine meinte das Sandmännchen und das ist keine Fernsehsendung, die wir suchen. Moritz dachte an Avatar und Yvonne meinte das letzte Einhorn. Das stimmt leider alles nicht, Robin. Ist jetzt jemand richtig da? Bitte sag ja.
1: Ich bin verzweifelt. Also ich gebe jetzt noch die Leitung 4 mit dazu. Die liegt direkt neben der 3 bekanntermaßen. Ja, 2, 3 und 4, dreifache Gewinnchance. Gibt es jemanden, der es kennt, dann hol dir jetzt sichere 1000 Euro. Die kriegst du jetzt sicher von uns.
0: 3 Studioleitungen sind geöffnet. 3 Leitungen sind offen, um getroffen zu werden und 1000 Euro zu gewinnen. Und das Ganze unter der 0137. 90, 30, 200. Geld liegt immer noch hier. Wir würden die Sendung gerne zeitnah beenden, damit wir hier wieder Musik spielen können. 0137, 90, 30, 200, 50 Cent aus allen deutschen Netzen. Hört gerade irgendwer diesen Sender? Ist überhaupt irgendwer bei diesem Schweinewetter da draußen und weiß, was das für ein Film ist? Wie heißt dieser Film? Wenn es irgendwer raus hat, dann bitte für 1000 Euro Garantiegewinn. Garantie! 0137 90 30 200 wählen. 0137 90 30 200. 50 Cent aus allen deutschen Netzen. Okay, Robin, lass uns die Gewinnchance bitte jetzt drastisch erhöhen.
1: Okay, wenn du es so machen willst, dann verdoppel ich jetzt die Gewinnchance, Adrian. So. Du hast richtig gehört. Ich gebe noch die 8, die 9 und die 10 mit dazu. Dann haben wir jetzt die einmalige Chance. Die sechsfache Gewinnchance auf die sicheren 1000 Euro jetzt.
0: 6 Studioleitungen sind offen, 6 Leitungen stehen auf grün, 1000 Euro gehen raus, Sendung gleich vorbei. Es wird einen Gewinner geben. Bitte jetzt anrufen, bitte diese Sendung jetzt beenden, Spiel auflösen, sich über 1000 Euro freuen unter der 0137 90 30 200. Wenn denn bitte irgendwer da draußen ist und weiß, was das hier für ein Film ist, dann bitte diese Nummer wählen, die 0137 90 30 200, 50 Cent aus allen deutschen Netzen. Zeigt die Regie an, dass die Sendung gleich zu Ende sein wird. Also irgendwer muss bitte gewinnen. Irgendwer muss diese Sendung bitte jetzt beenden mit 1000 Euro Garantiegewinn. Robin, ist irgendwer bereit zu gewinnen?
1: Nein, das ist unglaublich. Ich muss ganz ehrlich sagen, was ist hier gerade los? Ich hau jetzt einfach nochmal 3 Leitungen mit dazu, Adri. 9-fache Gewinnchance mit der 14, 15 und der 16. Jetzt muss es doch klappen.
0: Achtung, beste Gewinnchance der gesamten Sendung 9. Ich wiederhole, 9 Studioleitungen sind jetzt geöffnet. Für 1000 Euro, die heute Abend noch rausgehen werden, garantiert 0137 90 30 200. Ist da irgendwer bitte? 0137 90 30 200. 50 Cent aus allen deutschen Netzen. Wir würden gern jetzt irgendeinen 1000 Euro Gewinner hier auf die Antenne holen. Wie heißt dieser Film? Bitte. Es ist nicht Pearl Harbor, das haben wir in der Tat gehört. Avatar hat der Moritz gesagt und das letzte Einhorn meinte Yvonne. Liebe Freunde, das hier ist doch kein Weihnachtsklassiker, den wir da suchen für 1000 Euro. Robin, Sendung ist wirklich in wenigen Augenblicken zu Ende.
1: So, mache ich jetzt die 10 einfach voll mit Glücksleitung 20. 10-fache Gewinnchance, 1000 Euro verlassen. Echt? Garantiert unser Konto jetzt hier und heute. Komm, das müssen wir jetzt raushauen.
0: 0137 90 30 200. So, und jetzt bitte auflösen. Großes Finale. 1000 Euro gehen raus. 0137 90 30 200. 0137 90 30 200. 50 Cent aus allen deutschen Netzen. Hören wir ein letztes Mal rein. Wie heißt bitte dieser Film? Einer, der es weiß. Einer, der es raus hat, gewinnt. Jetzt die 1000 Euro. Unter der 0137 90 30 200, 50 Cent aus allen deutschen Netzen. Es sind 10 Studioleitungen geöffnet. Triff eine dieser 10 Leitungen, welche ist völlig egal. Aber wichtig für dich ist, 10 Studioleitungen sind offen für 1000 Euro. Die 1000 Euro können jetzt gewonnen werden unter der 0137 90 30 200, 50 Cent aus allen deutschen Netzen. Und Regie zeigt an, dass jetzt gleich die letzten 120 Sekunden der Sendung laufen. Robin, dann ist vorbei.
1: Was ist hier los? Es ist immer noch keiner, der unsere Stimme im Telefon hört. Ich gebe die 22, 25 und 28 noch als Notleitung mit dazu. 13-fache Gewinnchance. Jetzt muss es doch klingeln.
0: Unter der 0137 90 30 200. Wir warten auf ein Telefonklingeln. Wir warten auf die richtige Lösung. 1000 Euro warten auf dich noch heute Abend auf deinem Konto. 0137 90 30 200.

0: 0800 0137 90 30 200 50 Cent aus allen deutschen Netzen. Wer weiß, was das nun wirklich für ein Film ist, denn Pearl Harbor kann das genauso wenig sein wie Avatar oder das letzte Einhorn. 1000 Euro und die letzten 120 Sekunden, jetzt sogar 110 Sekunden, sind angebrochen. Also jetzt können wir auch wirklich nicht mehr verlängern. Wir brauchen jetzt einen Klingeln, Robin.
1: Wir brauchen jemanden. Es hört noch niemand unsere Stimme am Telefon. Du kannst sofort 1000 Euro gewinnen, wenn du jetzt diese Nummer gewählst.
0: Gewählst. Die 0137 90 30 200. Du kannst gewinnen. Jetzt unter der 0137 90 30 200. 50 Cent aus allen deutschen Netzen. 1000 Euro Garantiegewinn. Und wir sind beide schon ein bisschen nervös, wie du gerade merkst. Ne? Was ist das für ein Film? Und wenn das irgendeiner raus hat, dann bitte jetzt in den letzten 80 Sekunden. Robin, ist da schon wer?
1: Da ist noch keiner. Also jetzt jede Sekunde kannst du, wenn du die Nummer wählst, unsere Stimmen hören. Ich drück fest die Daumen. Adrian, wir müssen jetzt mal zum Ende kommen, bitte.
0: Letzten 60 Sekunden bitte und deine richtige Lösung. Und 1000 Euro unter der 0137 90 30 200. Was ist das für ein Film? 0137 90, 30, 200, 50 Cent aus allen deutschen Netzen. Mit dem nächsten Anruf kann es jetzt klappen. Wenn du gleich unsere Stimmen in deinem Telefon hörst, dann bitte lege nicht auf. Du kannst mit der richtigen Lösung 1000 Euro gewinnen. Und was für die 100 Euro gilt, gilt natürlich auch für die 1000 Euro. Man hat das heute Abend auf dem Konto, oder?
1: So ist es. Das Geld ist heute auf deinem Konto. Super.
0: 0137 90, 30, 200, 0137, 90, 30, 200, 50 Cent aus allen deutschen Netzen. Der richtige Filmtitel beschert dir jetzt 1000 Euro netto und steuerfrei. Durchgestellt mit dem Chance-Button live. Wer ist da? Hallo? Hallo?
2: Hallo, Monika hier.
0: Hallo, Monika. Hallo? Was kommt raus?
2: Titanic.
0: Monika, das ist richtig. Du hast gewonnen. 1000 Euro für dich. Na, Gratulation. Kannst es nicht glauben.
2: Oh Gott, nein,
0: bleib am

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1: Guten Abend um 7, Nostalgie, nur die größten Songs hier. Jetzt kommt Faith Hill, ein großer Country-Star in Amerika, auch mit dem großen Country-Star, zumindest in Amerika, verheiratet, mit Tim McGraw nämlich, was diese Radio-Fuzzis alles wissen, oder?
2: Ich bin blass um die Nase vor Bewunderung.
1: Ja, vielen Dank, ich freue mich. Faith Hill kommt jetzt aber ohne ihren Mann mit This Kiss, das war ihr großer Hit. Und Bruce Springsteen mit Dancing in the Dark. Peter Mack, mein Name, guten Abend.

Damit guten Abend und schöne Grüße vor allem nach Dortmund. Warum nach Dortmund? Weil ihr gerade Geschenke bekommt und zwar richtig tolle für das PSD Bank Sommerkino. Ja, das läuft schon seit 2-3 Wochen, aber es wird noch weiterlaufen bis kommenden Sonntag und zum Finale am Samstag und Sonntag kommen die großen Knallerfilme. Am Samstagabend wird gezeigt Der Teufel trägt Prada 2 und am Sonntag Zoomania 2. 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

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Jetzt ist das Sledge. We are family.

0: ZDF-Fernsehsendung Aktenzeichen XY vergibt seit Jahren schon einen wunderbaren Preis. Das ist der XY-Preis für Zivilcourage. Es werden also Menschen geehrt, die im alltäglichen Leben Straftaten verhindert haben, die Verbrechen gestoppt haben und so weiter. Ab sofort kann jeder dem ZDF eine Nominierung schicken. Wer also jemanden kennt, der Zivilcourage bewiesen hat, ist herzlich eingeladen. Alle Infos findet ihr da auf zdf.de. Dieser Zivilcourage-Preis wird im Herbst dann irgendwann vergeben. Drei Menschen sind schon nominiert, unter anderem eine Frau, die einen Sexualstraftäter überführt hat, ein junger 25-jähriger Mann, der mehrfach eine Eskalation gestoppt hat und so weiter. Also im Grunde hat jeder dieser Menschen einen Preis verdient, auch die, die am Ende nicht nominiert sind. Aber kennt ihr jemanden? Wendet euch ans ZDF, die sind empfänglich dafür und haben Preise bereitgestellt.
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0: senden gleich ab 20 Uhr wieder wie jeden Abend die 80er ab 8 losgehen. Ist denn da auch heute vernünftige Musik dabei?
1: Natürlich!
0: So, ist das so. Dann lassen wir sehen, die Übersicht. Womit geht's denn gleich los? Wenn wir ein bisschen auseinandergefaltet haben, machen wir jeden Abend, ne? Nostalgie, nur die größten Songs hier. Du von 20 Uhr bis Mitternacht nur 80s Music. Also, oh ja, Joe Cocker wird gleich kommen um 8. You Can Leave Your Head On. Baltimora, Tarzan Boy. David Bowie mit Modern Love. Das hörst du auch nicht mehr jeden Tag im Radio. Okay, Abendunterhaltung ist gesichert und die für jetzt sowieso kommt, wenn wir schon beim Thema sind. Auch das ist 80er Musik, The Eurythmics.

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